0: Howdy.
1: Yo, hi, hier ist Special D. Spreche ich da mit Langhagen?
0: Ja.
1: Ey Mann, ich habe ein kleines Problem. Und zwar mache ich gerade einen Mix für Jan Wayne und ich habe überhaupt gar keine Ahnung, was ich im Break machen soll. Hast du nicht vielleicht irgendwie eine geile Idee für mich am Start?
0: Ja. Warte, ich habe einen guten Sound für dich. Den schicke ich dir mal rüber.
1: Ha, yo, geil. Ey, danke, ne? Ciao.
0: Ja, prima, ne?